Sie sind gegangen und ich habe ihm das Bein nicht geben können.